0: gleich noch mit Arriva an oder Psst, Psst, Hunzelblach.
1: Na, schau mal, du noch ein Kehr.